0: Abfahrt, muss sein, gut. Ich habe erstmal frisch.
1: 5-1 Tango, Roger, for zone entry, call Tower Roman 8705.
0: 7705, for zone entry, Alpha 5-1 Tango.

0: Empfehlung für gehabt, die ich schon letztes Mal gebraucht habe, das war ich schon gesagt, ich glaube, ich glaube, ich glaube.
1: Max traffic
2: will be 2,000 to control zone, 1 clear outside the control zone, we request 2,500.
0: Roger, about 2,000 feet to the
2: advice. 2,000 feet to the advice, 2,000 feet.